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5: Mehr Unterstützung in der Pflege gefordert. Und Rapid schießt sich beim WAC den Frust von der Seele. Am heutigen Sonntag

0: ist ein Aktionstag für pflegende Angehörige. Zahlreiche Organisationen fordern nun mehr Hilfe von der Politik, insbesondere beim Ausbau der mobilen Pflege. Pflegende Angehörige seien oft am Limit und dürften nicht alleingelassen werden. Polizei warnt vor Trick mit 50-Euro-Schein an der Windschutzscheibe. Die italienischen und spanischen Behörden schlagen Alarm vor einer neuen Masche von Dieben. Autofahrer entdecken einen 50-Euro-Schein unter dem Scheibenwischer. Wer aussteigt, um den Schein zu holen, wird abgelenkt, während Komplizen das Fahrzeug ausräumen. Der mit Spannung erwartete Börsengang des ChatGPT-Entwicklers OpenAI wird in diesem Jahr nicht mehr stattfinden. Firmenchef Sam Altman begründet dies mit der aktuellen Debatte um die Gefahren hochentwickelter künstlicher Intelligenz. Man wäre schlecht beraten, genau jetzt an die Börse zu gehen, so Altman. Der SK Rapid feiert nach der bitteren Niederlage in Salzburg einen klaren Sieg in der Fußball-Bundesliga. Die Hütteldorfer gewannen beim WRC mit 3:0 und zogen nach Punkten mit dem Tabellenführer LASK gleich.
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2: In einigen Regionen Salzburgs ist es heute in der Früh noch neblig, aber nach und nach wird's besser und auch die Sonne kommt heute immer mal wieder raus. Gegen Abend hin sind aber auch Regenschauer möglich. Der Montag wird dann wechselhaft, es ist auch wieder ein bisschen Sonne mit dabei, aber es kann auch regnen bei 17 bis 23 Grad. Viel Sonne dann am Dienstag. Wir schauen auf Salzburg Straßen und da ist es noch relativ ruhig am heutigen Morgen, aber es kann natürlich im Laufe des Tages aufgrund des Rückreiseverkehrs zu Verzögerungen kommen, vor allem auf der A10 Tauernautobahn in Fahrtrichtung Salzburg. Wir wünschen eine gute und vor allem sichere Fahrt.
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2: Schönen guten Morgen, einen schönen Start in den heutigen Sonntag. Wenn ihr so früh schon auf seid, dann habt sicher einen guten Grund. Wir wünschen gutes Gelingen. Von uns gibt's mehr Musik, mehr Abwechslung und mehr Salzburg. Hier kommt Pulp Disco 2000, unser nächster Antenne Salzburg 90er.

0: Abwechslung, mehr Salzburg, einen schönen guten Morgen am Sonntag. Hier ist Antenne Salzburg. Na, wie schaut's aus? Ist der Kaffee schon aufgesetzt oder habt schon die erste Tasse getrunken? Wie trinkt ihr grundsätzlich euren Kaffee am liebsten?
1: Cappuccino mit Hafermilch.
2: Einen Espresso mit Milch.
3: Für mich mit viel Zucker und viel Milch. Egal wo, Hauptsache in der Früh, mittags und abends einmal.
0: Wichtig am Sonntag ist vor allem, dass der Kaffee stressfrei ist. In diesem Sinne, kommt's gut in die Gänge und noch einen schönen Sonntag mit mehr Musik, mehr Abwechslung und mehr Salzburg.

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4: Hier ist das Wetter für das schönste Bundesland Österreichs. Es ist heute so ein Mix aus Sonne und Wolken. Gegen Abend hin kann es auch wieder vereinzelt regnen. Die Temperaturen erreichen 18 bis 24 Grad. Der Montag wird dann wechselhaft, auch wieder mit ein paar sonnigen Phasen, aber auch mit ein paar Regenschauern. 17 bis 23 Grad.

0: Sonne, dann aber am Dienstag. Wir schauen auf Salzburgstraßen und da ist heute natürlich der Rückreiseverkehr ein Thema. Das bedeutet spätestens ab dem späten Vormittag auf der A10, A1 und auch da über den Walserberg drüber müssen wir mit Zeitverzögerungen rechnen. Wir wünschen eine gute und vor allem sichere Fahrt.
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0: Einen wunderschönen guten Morgen am Sonntag. Wir versorgen euch mit dem nächsten Antenne Salzburg 90er. Das ist Natalie Imbruglia mit Torn. Schön, dass ihr mit dabei seid.

0: 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Einen schönen guten Morgen am Sonntag. Hier ist Antenne Salzburg. Und wenn ihr jetzt schon munter seid, dann steht einmal eines ganz oben auf der Prioritätenliste.
1: Wir tun ordentlich frühstücken.
0: Und dabei wünschen wir guten Appetit. Schön, dass ihr mit dabei seid.

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5: China fordert von BRICS-Staaten mehr Engagement im Nahen Osten. Und erstes Konzert von Celine Dion nach 6 Jahren Pause. Chinas Präsident Xi Jinping appelliert an die BRICS-Staaten, sich stärker in der Nahostregion zu engagieren. Die Gruppe der aufstrebenden Wirtschaftsmächte soll eine aktivere Rolle bei der Lösung regionaler Konflikte einnehmen. Dies unterstreicht die wachsende Bedeutung Chinas und seiner Verbündeten auf der globalen Bühne. Der mit Spannung erwartete Börsengang des ChatGPT-Entwicklers OpenAI wird in diesem Jahr nicht mehr stattfinden. Firmenchef Sam Altman begründet dies mit der aktuellen Debatte um die Gefahren hochentwickelter künstlicher Intelligenz. Man wäre schlecht beraten, genau jetzt an die Börse zu gehen, so Altman. Celine Dion feiert emotionales Bühnen-Comeback. Weltstar Celine Dion

0: hat nach 6 Jahren Bühnenabstinenz gestern in Paris wieder ihr erstes Konzert gegeben. Die 58-jährige Kanadierin zeigte sich vor den 30.000 Fans sichtlich gerührt und bot mit Tränen in den Augen ein fulminantes Comeback in der ausverkauften Plenitude Arena. Der SK Rapid feiert nach der bitteren Niederlage in Salzburg einen klaren Sieg in der Fußball-Bundesliga. Die Hütteldorfer gewannen beim WRC mit 3:0 und zogen nach Punkten mit dem Tabellenführer LASK gleich.
1: Hier ist das Wetter für das schönste Bundesland Österreichs. Es ist heute so ein Mix aus Sonne und Wolken. Gegen Abend hin kann es auch wieder vereinzelt regnen. Die Temperaturen erreichen 18 bis 24 Grad. Der Montag wird dann wechselhaft, auch wieder mit ein paar sonnigen Phasen, aber auch mit ein paar Regenschauern. 17 bis 23 Grad, viel Sonne dann aber am Dienstag.
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1: Rückreisetag am heutigen Sonntag, das bedeutet natürlich auf der A10-Tauern-Autobahn Fahrt Richtung Salzburg. Genauso auch auf der A1 bzw. über den Walserberg drüber kann es immer mal wieder zu Zeitverzögerungen kommen. Ansonsten schaut es momentan ganz in Ordnung aus. Wir wünschen eine gute und vor allem sichere Fahrt.
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1: Kurz nach 8 am Sonntagmorgen, Zeit für den nächsten 90er. Hier kommen die Backstreet Boys mit Everybody. Yeah,

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Einen wunderschönen Sonntagmorgen hier ist Antenne Salzburg. Und hier kommt der nächste 90er, Fool's Garden mit Lemon Tree.

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11: Halb neun, einen schönen Sonntagmorgen. Hier ist das Wetter für Salzburg. Es ist heute teilweise noch neblig am Morgen, aber nach und nach wird's freundlicher und auch die Sonne kommt hin und wieder raus. Gegen Abend hin sind aber auch Regenschauer möglich, heute bei 18 bis 24 Grad. Der Montag wird wechselhaft, auch wieder mit ein bisschen Sonne und ein bisschen Regen.
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11: A10 Autobahn in Fahrt Richtung Salzburg. Da gibt's heute zahlreiche Punkte mit Verzögerungen, zum Beispiel ab dem Knoten Pongau, ab dem Helbersberg-Tunnel oder auch circa ab Höhe Hallein. Hier kann's den ganzen Tag über aufgrund der Rückreisewelle zu Stau kommen. Wir wünschen eine gute und vor allem sichere Fahrt.
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11: Schönen Sonntag, einen guten Start in den Tag. Heute haben wir den 13. September, Internationaler Tag der Schokolade.

nur dass ich es kurz erwähnt habe. Also, ein Stück Schoko in der Früh, heute auf jeden Fall durchaus zu genehmigen. Von uns gibt es auf jeden Fall auch was Süßes, nämlich den nächsten 90er. Hier kommt Chris Rea mit Julia.

0: Antenne Salzburg hier am Sonntag. Schön, dass ihr mit dabei seid. Laugenstangerl, warme Semmerl, der Duft von Kaffee in der Luft, dazu Buttermarmelade, Käseaufschnitt, alles was dazugehört. Also so ein Sonntagsfrühstück, das ist schon etwas phänomenal Cooles. Aber es stellt sich natürlich auch am Wochenende die Frage, wir tutzen ja damit Zähneputzen vor dem Frühstück oder nach dem Frühstück?
1: Vor dem Frühstück Zähneputzen eigentlich.

0: Ich aus zeitlichen Gründen, dass das gleich erledigt ist.
1: Ich tue es meistens immer danach, Zähne putzen, weil einfach ein besseres Gefühl im Mund.
2: Ja, eigentlich nur abends.
3: Egal ob vor oder danach, lasst euch euer Frühstück schmecken. Und der Herr, der nur abends Zähne putzt, der sollte das grundsätzlich einmal überdenken. In diesem Sinne, schönen Sonntag.

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8: Mehr Unterstützung in der Pflege gefordert. Und Rapid schießt sich beim WAC den Frust von der Seele. Am heutigen Sonntag ist ein Aktionstag für pflegende Angehörige. Zahlreiche Organisationen fordern nun mehr Hilfe von der Politik, insbesondere beim Ausbau der mobilen Pflege. Pflegende Angehörige seien oft am Limit und dürften nicht alleingelassen werden. Polizei warnt vor Trick mit 50-Euro-Schein an der Windschutzscheibe. Die italienischen und spanischen Behörden schlagen Alarm vor einer neuen Masche von Dieben. Autofahrer entdecken einen 50-Euro-Schein unter dem Scheibenwischer. Wer aussteigt, um den Schein zu holen, wird abgelenkt, während Komplizen das Fahrzeug ausräumen. Der mit Spannung erwartete Börsengang des ChatGPT-Entwicklers OpenAI wird in diesem Jahr nicht mehr stattfinden. Firmenchef Sam Altman begründet dies mit der aktuellen Debatte um die Gefahren hochentwickelter künstlicher Intelligenz. Man wäre schlecht beraten, genau jetzt an die Börse zu gehen, so Altman. Der SK Rapid feiert nach der bitteren Niederlage in Salzburg einen klaren Sieg in der Fußball-Bundesliga. Die Hütteldorfer gewannen beim WRC mit 3:0 und zogen nach Punkten mit dem Tabellenführer LASK gleich.
9: Hier ist das Wetter für das schönste Bundesland Österreichs. Es ist heute den ganzen Tag immer wieder leicht bewölkt, aber es gibt auch sonnige Phasen. Gegen Abend hin müssen wir dann auch mit Regenschauern rechnen. Das Ganze heute bei 18 bis 24 Grad.

0: hat. Der Montag wird dann wechselhaft, auch wieder mit ein bisschen Sonne und etwas Regen. Viel Sonne, dann aber am Dienstag.
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0: Die A10 heute in Fahrt Richtung Salzburg, natürlich aufgrund der Rückreisewelle. Heute stark strapaziert, rechnet es vor allem im Bereich Flachau, Knotenpongau und ab Hallein mit Zeitverzögerungen. Wir wünschen eine gute und vor allem sichere Fahrt.
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0: Schönen Sonntagmorgen hier im schönsten Bundesland Österreichs. Wie schaut's denn aus bei euch? Seid schon in die Gänge gekommen oder geht's noch ein bisschen gemütlich zu? Ganz egal, wie es ausschaut. Heute machen wir uns keinen Stress. In diesem Sinne, einen schönen Start in den Tag. Jetzt mit dem nächsten 90er. Hier kommt Janet Jackson mit Together Again.

0: Einen wunderschönen Sonntagmorgen. Hier ist Antenne Salzburg mit mehr Musik, mehr Abwechslung und mehr Salzburg. Morgen ist also wieder soweit. Die Schule beginnt hier bei uns im schönsten Bundesland Österreichs und die Nina aus Walz, die ist schon sowas von aufgeregt und die Schultasche, eh ganz klar, die ist schon fertig gepackt.
1: In meine Schultaschen habe ich einpackt meine Jausenbox, da ist eine Fee drauf auf der Jausenbox. Nachher habe ich noch drin einen Federpenal mit neuen Stiften, Mappe mit einem Pferd drauf und Turnsachen.
0: Also alles fertig und bereit zum Einsatz. Antenne Salzburg wünscht natürlich allen Mädels und Burschen einen wunderbaren Schulstartmorgen.

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6: Es ist 9.30 Uhr.
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6: Die Sonne kommt immer mal wieder raus heute am Nachmittag. Gegen Abend hin kann es aber auch wieder regnen. Das Ganze heute bei angenehmen 18 bis 24 Grad. Morgen am Montag eher wechselhaft, auch wieder mit etwas Sonne und etwas Regen bei 17 bis 23 Grad.
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6: Heute Rückreisetag Nummer 2, kann man sagen. A10-Tauern-Autobahn Richtung Salzburg. Da müssen wir auf der ganzen Strecke natürlich immer mal wieder mit Zeitverzögerungen rechnen. Das gilt auch für den Bereich beim Knoten Salzburg bzw. Walserberg und auch A1. Wir wünschen eine gute und vor allem sichere Fahrt.
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6: Wunderschönen guten Morgen. Hier kommt der nächste Antenne Salzburg 90er, The Black Sorrows. Tear it up.

0: aufgesetzt oder habt schon die erste Tasse getrunken? Wie trinkt ihr grundsätzlich euren Kaffee am liebsten?
1: Cappuccino mit Hafermilch.
2: Einen Espresso mit Milch.
3: Für mich mit viel Zucker und viel Milch. Egal wo, Hauptsache in der Früh, mittags und abends einmal.
0: Wichtig am Sonntag ist vor allem, dass der Kaffee stressfrei ist. In diesem Sinne, kommt's gut in die Gänge und noch einen schönen Sonntag mit mehr Musik, mehr Abwechslung und mehr Salzburg.

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6: China fordert von BRICS-Staaten mehr Engagement im Nahen Osten. Und erstes Konzert von Celine Dion nach 6 Jahren Pause. Chinas Präsident Xi Jinping appelliert an die BRICS-Staaten, sich stärker in der Nahostregion zu engagieren. Die Gruppe der aufstrebenden Wirtschaftsmächte soll eine aktivere Rolle bei der Lösung regionaler Konflikte einnehmen. Dies unterstreicht die wachsende Bedeutung Chinas und seiner Verbündeten auf der globalen Bühne. Der mit Spannung erwartete Börsengang des ChatGPT-Entwicklers OpenAI wird in diesem Jahr nicht mehr stattfinden. Firmenchef Sam Altman begründet dies mit der aktuellen Debatte um die Gefahren hochentwickelter künstlicher Intelligenz. Man wäre schlecht beraten, genau jetzt an die Börse zu gehen, so Altman. Celine Dion feiert emotionales Bühnen-Comeback. Weltstar Celine Dion hat nach 6 Jahren Bühnenabstinenz gestern in Paris wieder ihr erstes Konzert gegeben. Die 58-jährige Kanadierin zeigte sich vor den 30.000 Fans sichtlich gerührt und bot mit Tränen in den Augen ein fulminantes Comeback in der ausverkauften Plenitude Arena. Der SK Rapid feiert nach der bitteren Niederlage in Salzburg einen klaren Sieg in der Fußball-Bundesliga. Die Hütteldorfer gewannen beim WRC mit 3:0 und zogen nach Punkten mit dem Tabellenführer LASK gleich.
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8: Heute sind einige Wolken mit dabei, aber es gibt auch sonnige Phasen nur gegen Abend hin. Da müssen wir vereinzelt mit Regenschauern rechnen. Heute bei 18 bis 24 Grad. Der Montag wird dann wechselhaft auch wieder mit etwas Sonne und etwas Regen. Das Ganze bei 17 bis 23 Grad. Viel Sonne, aber dann am Dienstag. Wir schauen auf Salzburg Straßen und da müssen wir natürlich heute die A10 Tauernautobahn in Fahrtrichtung Salzburg im Auge behalten. Aufgrund des Rückreiseverkehrs kann sie immer mal

0: wieder zu Zeitverzögerungen kommen. Wir wünschen eine gute und vor allem sichere Fahrt.
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0: Schönen Vormittag, ich wünsche euch einen angenehmen Wochenausklang. Hier kommt der nächste Antenne Salzburg 90er, das ist Hansen mit Mbapp.

0: 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Hier ist Antenne Salzburg. Ich wünsche euch einen schönen Sonntag. Morgen geht's wieder los mit der Schule hier bei uns im schönsten Bundesland Österreichs. Und heute ist natürlich auf den Autobahnen, speziell der Rückreiseverkehr, ein Thema. Tauernautobahn, Westautobahn oder auch beim Walserberg, überall kann es teilweise länger dauern. Aber von dem lassen wir uns den Humor nicht nehmen. Deswegen haben wir recherchiert. Das sind die Sachen, die man als Fahrer während der Rückreise am allerwenigsten hören möchte.
1: Waren wir früher gefahren, wären wir früher dort gewesen.
2: Das ist der nächste Deutsche, der uns überholt.
1: Meine Mama hat es ja eh gesagt, wir sollten früher fahren. Aber du lässt dir ja nie was sagen.
2: Also du fährst immer auf der langsamen Spur.
1: Warum ist das so heiß?
2: Fahr nicht so dicht auf.
1: Warum ist das so kalt?
2: Also dein Podcast interessiert mich überhaupt nicht.
0: Kommt's gut nach Hause. Wir unterstützen euch mit mehr Musik, mehr Abwechslung und mehr Salzburg.

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9: Hier ist das Wetter für das schönste Bundesland Österreichs. Es ist heute den ganzen Tag immer wieder leicht bewölkt, aber es gibt auch sonnige Phasen. Gegen Abend hin müssen wir dann auch mit Regenschauern rechnen. Das Ganze heute bei 18 bis 24 Grad. Der Montag wird dann wechselhaft auch wieder mit ein bisschen Sonne und etwas Regen. Viel Sonne dann aber am Dienstag. Wir schauen auf Salzburgstraßen und da dauert es heute immer mal wieder länger auf der A10-Tauernautobahn in Fahrt Richtung Salzburg. Vor allem ab den Punkten da beim Knoten Pongau und ab Hallein aufgrund der Rückreisewelle. Aber auch auf der A1 und beim Walserberg kann es zu Zeitverzögerungen kommen. Wir wünschen eine gute und vor allem sichere Fahrt.
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9: Nur schauen, nicht anfassen. Unsere nächste Antenne Salzburg 90er. Das ist MC Hammer. 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

0: 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Einen wunderschönen Sonntag. Wir haben ja teilweise wirklich ein bisschen gelitten und sehr, sehr geschnauft unter diesem irrwitzigen Sommer. Der hat ja gefühlt gar kein Ende genommen. Jetzt geht's aber schön. Langsam aber sicher Richtung Herbst, auch mit den Temperaturen. Und der Herbst ist schon eine coole Jahreszeit hier bei uns im schönsten Bundesland Österreichs, oder?
1: Eigentlich die angenehmen Temperaturen, dass der Jahreslauf eigentlich dann wieder den Kreis schließt, okay, und man freut sich dann irgendwie schon auf den Winter.
2: Einfach auf der Couch liegen, kuscheln und den Blättern zugucken, wie sie runterfallen.
3: Naja, dass es trotzdem hauptsächlich schön ist, sehr stabiles Hochdruckwetter oft hat, man kann super wandern gehen und zerschmilzt nicht in der glühenden Hitze am Berg.
0: Also, wir freuen uns auf den Herbst hier bei uns in Salzburg. Der Robertiker-Tag ist auch nicht mehr weit. In diesem Sinne, noch einen schönen Sonntag und schön, dass ihr mit dabei seid.

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10: Lebensmittelsteuersenkung zeigt geringe Wirkung. Und Marcel Sabitzer legt eine Pause beim ÖFB-Team ein. Eine Auswertung von OGM auf Basis tatsächlicher Einkäufe zeigt, dass nur knapp ein Viertel der gekauften Lebensmittel steuerbegünstigt war. Die durchschnittliche Entlastung beträgt demnach nur 57 Euro pro Jahr und nicht bis zu 100 Euro jährlich. Der Anteil von Quereinsteigern als Lehrkräfte bleibt bei 10%. Diese Quote hat sich über einen längeren Zeitraum stabil gehalten. Dies bedeutet, dass ein signifikanter Teil der Lehrenden nicht den klassischen pädagogischen Ausbildungsweg durchlaufen hat. Die Energiepreise steigen und belasten Verbraucher und Wirtschaft. Diesel kostet in Österreich bereits über 2,30 Euro pro Liter. Superbenzin nähert sich der 2-Euro-Marke. Die Furcht vor Versorgungsengpässen im kommenden Winter hält die Gaspreise hoch und die europäischen Gasspeicher sind nur zu etwa 67% gefüllt. Marcel Sabitzer legt eine Pause im österreichischen Fußball-Nationalteam ein. Der Mittelfeldspieler von Borussia Dortmund wird nach Rücksprache mit Teamchef Ralf Rangnick zumindest in der kommenden Nations League nicht zur Verfügung stehen. Sabitzer begründet seine Entscheidung mit den intensiven vergangenen Jahren und einem dichten Programm. Er wird Anfang des kommenden Jahres mit Rangnick über eine mögliche Rückkehr zur EM-Qualifikation sprechen.
11: Hier ist das Wetter für das schönste Bundesland Österreichs. Ja, die Sonne zeigt sich heute immer mal wieder, aber es sind auch Regenschauer und dichte Wolkenfelder mit dabei. Die Temperaturen erreichen 18 bis 24 Grad. Der Montag wird dann wechselhaft auch wieder mit etwas Sonne und etwas Regen. Viel Sonne dagegen wieder am Dienstag.
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11: Der Rückreiseverkehr aus dem Süden heute natürlich Thema auf Salzburgs Autobahnen, vor allem auf der A10 Richtung Salzburg im Bereich Knotenpongau und Hallein. Da kann es zu Zeitverlusten kommen. Wir wünschen eine gute und vor allem sichere Fahrt.
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11: Ja, schön langsam dürfen wir uns anziehen zum Familienessen am Sonntag, wenn das heute bei euch auf dem Timetable steht. Ansonsten schönes Lungern auf der Couch oder was immer.

0: Einen wunderschönen Sonntag hier im schönsten Bundesland Österreichs. Ihr hört Antenne Salzburg. Und wenn ihr heute ein bisschen unsicher seid, ja, wie ihr den Tag am besten gestalten solltet, ab und zu ist das Beste ganz einfach.
1: Also am gescheitesten ist, man sitzt im Biergarten und trinkt ein kühles Bier und tut einfach sonst nichts.
0: Schönen Sonntag.

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12: Hier ist das Wetter für das schönste Bundesland Österreichs. Ja, die Sonne zeigt sich heute immer mal wieder, aber es sind auch Regenschauer und dichte Wolkenfelder mit dabei. Die Temperaturen erreichen 18 bis 24 Grad. Der Montag wird dann wechselhaft auch wieder mit etwas Sonne und etwas Regen. Viel Sonne dagegen wieder am Dienstag.
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12: In der Stadt Salzburg kann es bei den Stadtausfahrten und auf der Imbergstraße stadteinwärts immer mal wieder ein bisschen zwicken, aber heute natürlich das meiste Augenmerk auf der A10-Tauern-Autobahn in Fahrtrichtung Salzburg aufgrund des Rückreiseverkehrs aus dem Süden. Wir wünschen eine gute und vor allem sichere Fahrt.
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12: Wenn der Bauch schon knurrt, keine Angst, das Sonntagsschnitzel ist nimmer weit. Hier kommt der nächste 90er. Prince, the most beautiful girl in the world.

0: Durch den Sonntag mit mehr Musik, mehr Abwechslung und mehr Salzburg. Was ist heute los in der österreichischen Fußball-Bundesliga? Um 14.30 Uhr haben wir die Partien WSG Tirol gegen Hartberg und Austria Wien gegen Austria Lustenau. Um 17 Uhr dann das Spitzenspiel. Da empfängt der SK Sturm Graz den LASK und die Linzer. Der amtierende österreichische Meister, die sind ja bis dato noch makellos. Und Sturm Graz, die brauchen heute fast schon einen Sieg, um nicht den Anschluss an die Spitzengruppe zu verlieren. Sturmtrainer, der Bischofshofener Fabio Ingulic.
1: Natürlich ist es uns allen bewusst, dass hier eine ganz spezielle Atmosphäre auf uns warten wird, dass es ein spezielles Spiel ist.
0: Die Fans werden da auf jeden Fall richtig Gas geben. Ist ein richtig cooles Match für den heutigen Sonntag. Wir halten euch weiterhin natürlich mit allen Infos am Laufenden. Jetzt machen wir hier wieder weiter mit mehr Musik, mehr Abwechslung und mehr Salzburg. Schönen Sonntag.

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5: Schweres Fährunglück in Indonesien und 20 Meter Absturz am Traunstein. Flachgauerin klammert sich an Ast. In Indonesien ist nach einem schweren Unwetter eine Fähre vom Radar verschwunden. Umliegende Schiffe steuerten die letzte bekannte Position an. Ein großer Rettungseinsatz läuft. Bisher konnten 115 der 243 Menschen an Bord gerettet werden. Polizei schoss auf Autodieb nach Verfolgungsjagd. Ein 17-jähriger Autodieb rammte auf der Flucht mehrere Autos und durchbrach eine Polizeisperre. Als er auf einen Polizisten zufuhr, kam es zum Schusswaffeneinsatz gegen das Fahrzeug. Der leicht verletzte Fahrer wurde widerstandslos festgenommen. Ein Ausflug auf den Traunstein endete für ein Ehepaar aus dem Flachgau im Albtraum. Beim Abstieg stolperte eine 44-Jährige und stürzte etwa 20 Meter ab. Nur ein Ast dürfte die Frau vor einem noch tieferen Absturz gerettet haben. Der Notarzthubschrauber musste die Verletzte per Tau bergen. Marcel Sabitzer pausiert im Nationalteam. Der 32-jährige Mittelfeldstar pausiert vorerst in der Nations League, um seine Kräfte zu schonen. Anfang des kommenden Jahres wird er mit Rangnick aber über eine mögliche Rückkehr zur EM-Qualifikation sprechen.
6: Hier ist das Wetter für das schönste Bundesland Österreichs. Ja, die Sonne zeigt sich heute immer mal wieder, aber es sind auch Regenschauer und dichte Wolkenfelder mit dabei. Die Temperaturen erreichen 18 bis 24 Grad. Der Montag wird dann wechselhaft auch wieder mit etwas Sonne und etwas Regen. Viel Sonne dagegen wieder am Dienstag.
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6: A10-Autobahn in Fahrt Richtung Salzburg. Es dauert länger ab dem Knoten Pongau und ab Hallein kommt nochmal etwas dazu. Auch auf der A1-Westautobahn in Fahrt Richtung Linz bzw. über den Walserberg drüber kann es Zeitverluste geben. Wir wünschen eine gute und vor allem sichere Fahrt.
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6: Schönen Sonntag hier im schönsten Bundesland Österreichs. Hier haben wir den nächsten 90er für euch. Bon Jovi mit Keep the Faith.

0: Einen wunderschönen Sonntag hier im schönsten Bundesland Österreichs. Hier ist Antenne Salzburg. Ja, für manche gehen die Ferien zu Ende. Für die anderen ist es eigentlich recht unbedeutend, denn die bleiben einfach, wo sie gerade lustig sind. Und unsere Alexa, die hat ein paar solche Leute am Campingplatz Nord in Sam getroffen.
1: Servus Markus, also ich bin da jetzt gerade beim Grillen. Es riecht schon voll gut. Und zwar, ich bin jetzt mit der Dorothee. Was gibt's denn eigentlich so?
2: Ja, bei uns gibt's hauptsächlich immer Würstchen, aber auch mal ein Stück Fleisch. Ja, das ist eigentlich immer so das, was wir am liebsten grillen.
1: Sehr gut. Und das Fleisch schaut ja jetzt auch schon sehr durch aus. Wie schaut es aus damit?
2: Ja, sieht schon gut aus. Der Grillmaster beobachtet alles, damit es auch nicht zu trocken wird. Und ich glaube, es sieht gut aus und wird uns super schmecken.
1: Sehr cool. Also in 5 Minuten kann es losgehen. Wir freuen uns schon. Markus, vielleicht kommst du da noch vorbei.
2: Ja, Markus, bring noch ein paar Würstel und ein Bier mit. Dann passt's.
0: Würstel und Bier mit der Dorothee, also besser könnte der Sonntag nicht laufen in diesem Sinne. Mahlzeit und schauen wir mal, ob sich das später noch ausgeht.

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6: Es ist 12:30.
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6: Heute haben wir immer mal wieder dichte Wolkenfelder mit dabei, aber auch die Sonne kann sich über längere Zeit zeigen. Gegen Abend hin sind Regenschauer möglich, das Ganze heute bei 18 bis 24 Grad. Wechselhaft wird's morgen am Montag.
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6: Auf den Autobahnen, da ist heute natürlich der Rückreiseverkehr aus dem Süden Thema. Das bedeutet Walserberg, A1 und auch A10 Town Autobahn. Hier gibt's immer mal wieder Zeitverluste. Wir wünschen eine gute und vor allem sichere Fahrt.
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6: Einen schönen, entspannten Sonntag. Hier haben wir den nächsten 90er für euch. Das sind die Backstreet Boys mit Get Down. Schön, dass ihr mit dabei seid. 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

0: Einen wunderschönen Sonntag, hier ist Antenne Salzburg und morgen geht's ja wieder los mit dem Ernst des Lebens, mit der Schule. Was ist aber sonst noch los? Aus der Nachrichtenredaktion Jessica Kornpaintner.
1: Ja, weiter geht's mit den Sanierungen der Ortswasserleitung Viehhausen, Loik, Eichertsiedlung. In dem Zusammenhang werden ja auch die Gehsteige und Straßenbeleuchtungen da teilweise erneuert. Und großräumiges Ausweichen, das zahlt sich da aus, denn täglich tauchen die Baufahrzeuge gefühlt an einer anderen Stelle auf. Dauern wird das Ganze ja noch bis Ende November. Und wer schon in Richtung Ende November bei den jetzt etwas herbstlicheren Temperaturen denkt oder vielleicht schon in Richtung Weihnachten, der kann sich mal in Richtung Bad Hofgastein orientieren. Die verkaufen nämlich ab morgen 27 Motive der ehemaligen Weihnachtsbeleuchtung. Da ist richtig Stimmungsvolles mit dabei. Vielleicht findet sich da ja was. Und außerdem geht's für die Salzburger Fußballbullen in die finale Phase der Europa League Vorbereitungen. Am Donnerstag geht's nämlich auswärts gegen Levski Sofia und zum ersten Spiel auf den Platz. Das erklärte Ziel natürlich, Punkte einsammeln in dieser Ligaphase.

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3: Lebensmittelsteuersenkung zeigt geringe Wirkung. Und Marcel Sabitzer legt eine Pause beim ÖFB-Team ein. Eine Auswertung von OGM auf Basis tatsächlicher Einkäufe zeigt, dass nur knapp ein Viertel der gekauften Lebensmittel steuerbegünstigt war. Die durchschnittliche Entlastung beträgt demnach nur 57 Euro pro Jahr und nicht bis zu 100 Euro jährlich. Der Anteil von Quereinsteigern als Lehrkräfte bleibt bei 10%. Diese Quote hat sich über einen längeren Zeitraum stabil gehalten. Dies bedeutet, dass ein signifikanter Teil der Lehrenden nicht den klassischen pädagogischen Ausbildungsweg durchlaufen hat. Die Energiepreise steigen und belasten Verbraucher und Wirtschaft. Diesel kostet in Österreich bereits über 2,30 Euro pro Liter. Superbenzin nähert sich der 2-Euro-Marke. Die Furcht vor Versorgungsengpässen im kommenden Winter hält die Gaspreise hoch und die europäischen Gasspeicher sind nur zu etwa 67% gefüllt. Marcel Sabitzer legt eine Pause im österreichischen Fußball-Nationalteam ein. Der Mittelfeldspieler von Borussia Dortmund wird nach Rücksprache mit Teamchef Ralf Rangnick zumindest in der kommenden Nations League nicht zur Verfügung stehen. Sabitzer begründet seine Entscheidung mit den intensiven vergangenen Jahren und einem dichten Programm. Er wird Anfang des kommenden Jahres mit Rangnick über eine mögliche Rückkehr zur EM-Qualifikation sprechen.
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5: Die Sonne zeigt sich heute immer wieder mal. Gegen Abend hin müssen wir aber auch mit Regenschauern rechnen. Die Temperaturen erreichen heute 18 bis 24 Grad. Der Montag wird dann wechselhaft auch wieder mit phasenweise etwas Sonne. Viel Sonne dagegen am Dienstag. Wir schauen auf Salzburg Straßen und da müssen wir natürlich heute die A10-Tauernautobahn in Fahrtrichtung Salzburg im Auge behalten. Aufgrund des Rückreiseverkehrs kann es hier immer mal wieder zu Zeitverzögerungen kommen. Wir wünschen eine gute und vor allem sichere Fahrt.
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5: Wunderschönen Sonntag. Wie schaut's denn aus bei euch? Habt ihr euren Long Run schon hinter euch oder gerade erst mit dem Mittagessen fertig oder verbringt ihr einfach den ganzen Tag auf der Couch? Wurscht, wie das bei euch ausschaut. Schön, dass ihr mit dabei seid. Wir haben den nächsten 90er für euch. Das ist Sophie B. Hawkins, Right Beside You.

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0: Schönen Sonntag, hier ist Antenne Salzburg. Ich hoffe, euch geht's gut. Und morgen geht's ja wieder los mit dem so oft zitierten Ernst des Lebens. Auch bei uns im schönsten Bundesland Österreichs geht die Schule wieder los. Und wir haben uns einmal ein bisschen bei den älteren Schülern umgehört, wie es denn so steht, um die Vorfreude auf die Schule.
1: Nein. Weil Ferien viel geiler sind, weil man jeden Tag was zu tun hat.
2: Auf die Lehrer schauen, aber aufs Lernen nicht.
3: Viel zu kurz. Es ist so kurz.
4: Die sind so schnell vergangen,
5: dass es nicht mehr so fad ist in die Ferien.
6: Ja, schon. Halb.
7: Ich mag nicht lernen.
8: Früh aufstehen, früh ins Bett gehen und viele Hausübungen.
9: Ja, es ist schön, wenn man wieder die Freundinnen sieht, aber nicht zum Lernen.

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0: Halb zwei und hier ist das Wetter für Salzburg. Heute kommt hin und wieder auch die Sonne raus. Gegen Abend hin zieht es aber wieder vermehrt zu und wir müssen mit Regen rechnen. Das Ganze heute bei 18 bis 24 Grad. Der Montag wird wechselhaft, mehr Sonne dann wieder am Dienstag. Wir schauen auf Salzburgstraßen und da dauert es länger auf der A10-Tauern-Autobahn Richtung Salzburg. Ab Bischofshofen und dann nochmal ab Hallein müsst ihr hier mit Zeitverlusten rechnen. Auch auf der A1 und über den Walzerberg drüber kann es immer mal wieder zu Zeitverlusten kommen. Wir wünschen eine gute und vor allem sichere Fahrt.
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0: Wir haben heute den 13. September. Das ist der Tag der Schokolade. In diesem Sinne, lasst euch die Schoki schmecken. Und wir haben auch was Süßes für euch. Den nächsten 90er, Madonna, The Power of Goodbye.

0: wunderschönen Sonntag. Hier ist Antenne Salzburg. Und in der kommenden Woche, da steht wieder ein Highlight im Laufkalender an. Der Salzburger Businesslauf, auch heuer ja wieder mit einer Rekordzahl an Teilnehmern. Und auch wieder mit dabei ist die Caro aus Eugendorf und die Vorbereitung, die hat bei ihr schon lange gestartet.
1: Hi Markus, also ich habe die letzten 2 Tage schon ganz fleißig meinen Rote-Bete-Saft getrunken, der ja ein super Leistungsbooster sei soll. Und natürlich brav Carb-Loading gemacht, Nudeln, Pizza, alles was das Herz begehrt. Und ich bin mega motiviert und freue mich schon total, bin aber auch schon ziemlich nervös, muss ich sagen. Genau, aber die Vorfreude überwiegt.
0: Also Carbloading ist eine ausgezeichnete Idee für den heutigen Sonntag. Lasst es euch gut gehen und freuen wir uns schon auf den Salzburger Businesslauf in der kommenden Woche.
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3: Schweres Fährunglück in Indonesien und 20 Meter Absturz am Traunstein. Flachgauerin klammert sich an Ast. In Indonesien ist nach einem schweren Unwetter eine Fähre vom Radar verschwunden. Umliegende Schiffe steuerten die letzte bekannte Position an. Ein großer Rettungseinsatz läuft. Bisher konnten 115 der 243 Menschen an Bord gerettet werden. Polizei schoss auf Autodieb nach Verfolgungsjagd. Ein 17-jähriger Autodieb rammte auf der Flucht mehrere Autos und durchbrach eine Polizeisperre. Als er auf einen Polizisten zufuhr, kam es zum Schusswaffeneinsatz gegen das Fahrzeug. Der leicht verletzte Fahrer wurde widerstandslos festgenommen. Ein Ausflug auf den Traunstein endete für ein Ehepaar aus dem Flachgau im Albtraum. Beim Abstieg stolperte eine 44-Jährige und stürzte etwa 20 Meter ab. Nur ein Ast dürfte die Frau vor einem noch tieferen Absturz gerettet haben. Der Notarzthubschrauber musste die Verletzte per Tau bergen. Marcel Sabitzer pausiert im Nationalteam. Der 32-jährige Mittelfeldstar pausiert vorerst in der Nations League, um seine Kräfte zu schonen. Anfang des kommenden Jahres wird er mit Rangnick aber über eine mögliche Rückkehr zur EM-Qualifikation sprechen.
4: Hier ist das Wetter für das schönste Bundesland Österreichs. Es ist heute den ganzen Tag immer wieder leicht bewölkt, aber es gibt auch sonnige Phasen. Gegen Abend hin müssen wir dann auch mit Regenschauern rechnen. Das Ganze heute bei 18 bis 24 Grad. Der Montag wird dann wechselhaft auch wieder mit ein bisschen Sonne und etwas Regen. Viel Sonne, dann aber am Dienstag.
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4: Auf der A10-Tauern-Autobahn in Fahrt Richtung Salzburg, da müssen wir heute mit Zeitverlusten aufgrund des Rückreiseverkehrs rechnen. Wir wünschen eine gute und vor allem sichere Fahrt.
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4: 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Schönen Nachmittag am Sonntag. Hier kommt der nächste 90er Undercover mit Baker Street. Baby.

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Was ist heute los in der österreichischen Fußball-Bundesliga? Um 14.30 Uhr haben wir die Partien WSG Tirol gegen Hartberg und Austria Wien gegen Austria Lustenau. Um 17 Uhr dann das Spitzenspiel. Da empfängt

0: der SK Sturm Graz, den LASK und die Linzer, der amtierende österreichische Meister, die sind ja bis dato noch makellos. Und Sturm Graz, die brauchen heute fast schon einen Sieg, um nicht den Anschluss an die Spitzengruppe zu verlieren. Sturmtrainer, der Bischofshofener Fabio Ingulic.
1: Natürlich ist es uns allen bewusst, dass hier eine ganz spezielle Atmosphäre auf uns warten wird, dass es auch

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13: Hier ist das Wetter für das schönste Bundesland Österreichs. Es ist heute den ganzen Tag immer wieder leicht bewölkt, aber es gibt auch sonnige Phasen. Gegen Abend hin müssen wir dann auch mit Regenschauern rechnen. Das Ganze heute bei 18 bis 24 Grad. Der Montag wird dann wechselhaft auch wieder mit ein bisschen Sonne und etwas Regen. Viel Sonne, dann aber am Dienstag.
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1: Auf den Autobahnen A10, A1 und auch über den Walserberg drüber müssen wir heute immer mal wieder mit Zeitverzögerungen rechnen. Grund ist natürlich der Rückreiseverkehr aus dem Süden. In der Stadt Salzburg auch bei den Stadtausfahrten ab und zu etwas mehr Zeit mit einplanen. Wir wünschen eine gute und vor allem sichere Fahrt.
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1: 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Sonntagnachmittag hier im schönsten Bundesland Österreichs. Ich hoffe, euch geht's gut. Hier kommt der nächste 90er. Emilia mit Big Big World.

0: Mit mehr Musik, mehr Abwechslung und mehr Salzburg geht's durch diesen Sonntag und der Herbst steht vor der Tür. Auf was freut ihr euch denn besonders?
1: Auf schöne Wanderungen mit schönem Herbstwetter und herrlichen Farben im Herbst.
2: Ja, ich freue mich auf den Herbst, auf die schöne Zeit, auf die vielen Farben und ja.
3: Aufs Wandern und ich hoffe, dass die Tage, dass das Wetter noch so schön bleibt und Radfahren und rausgehen.
0: Ja, der Herbst ist schon eine mega coole Jahreszeit. Ich wünsche euch noch einen schönen restlichen Sonntag, ganz egal wie es bei euch ausschaut, ob noch ein Familientreffen ansteht oder ob ihr einfach daheim ein bisschen faule Socke spielt. In diesem Sinne, kommt's gut durch den Tag und dann einen schönen Wochenstart morgen am Montag.

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6: Schweres Fährunglück in Indonesien und 20 Meter Absturz am Traunstein. Flachgang.

0: Bauerin klammert sich an Ast. In Indonesien ist nach einem schweren Unwetter eine Fähre vom Radar verschwunden. Umliegende Schiffe steuerten die letzte bekannte Position an. Ein großer Rettungseinsatz läuft. Bisher konnten 115 der 243 Menschen an Bord gerettet werden. Polizei schoss auf Autodieb nach Verfolgungsjagd. Ein 17-jähriger Autodieb rammte auf der Flucht mehrere Autos und durchbrach eine Polizeisperre. Als er auf einen Polizisten zufuhr, kam es zum Schusswaffeneinsatz gegen das Fahrzeug. Der leicht verletzte Fahrer wurde widerstandslos festgenommen. Ein Ausflug auf den Traunstein endete für ein Ehepaar aus dem Flachgau im Albtraum. Beim Abstieg stolperte eine 44-Jährige und stürzte etwa 20 Meter ab. Nur ein Ast dürfte die Frau vor einem noch tieferen Absturz gerettet haben. Der Notarzthubschrauber musste die Verletzte per Tau bergen. Marcel Sabitzer pausiert im Nationalteam. Der 32-jährige Mittelfeldstar pausiert vorerst in der Nations League, um seine Kräfte zu schonen. Anfang des kommenden Jahres wird er mit Rangnick aber über eine mögliche Rückkehr zur EM-Qualifikation sprechen.
1: Hier ist das Wetter für das schönste Bundesland Österreichs. Es ist heute den ganzen Tag immer wieder leicht bewölkt, aber es gibt auch sonnige Phasen. Gegen Abend hin müssen wir dann auch mit Regenschauern rechnen. Das Ganze heute bei 18 bis 24 Grad. Der Montag wird dann wechselhaft auch wieder mit ein bisschen Sonne und etwas Regen. Viel Sonne dann aber am Dienstag.
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1: Auf der A10-Tauern-Autobahn in Fahrt Richtung Salzburg, da müssen wir heute mit Zeitverlusten aufgrund des Rückreiseverkehrs rechnen. Wir wünschen eine gute und vor allem sichere Fahrt.
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1: 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Britney Spears, Baby, One More Time. 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Hier ist unser nächster 90er.

0: Schönen Sonntag mit Antenne Salzburg. Da sind momentan etwas ungewöhnliche Töne auf der Luferalm. Denn die Kids, die bereiten sich schon vor auf Salzburger Adventsingen. Heuer ja Jubiläum, 80 Jahre. Los geht's da am 27. November. Und die Kids, die haben da oben wirklich eine Mega-Freude.
1: Also ich find's richtig cool und das Proben macht echt Spaß.
2: Es macht mir voll viel Spaß. Und ich finde schade, dass ich nicht früher schon dabei war.
3: Es ist einfach so schön auf der Alm. Man kann irgendwie auch alles da und das Essen ist auch gut. Und es macht einfach Spaß.
0: Und wir machen weiter mit mehr Musik, mehr Abwechslung und mehr Salzburg. Schönen Sonntag.

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12: Es ist 15.30 Uhr.
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12: Es sind heute viele freundliche Phasen mit dabei, aber auch

0: Die Wolken zeigen sich ab und zu und gegen Abend hin müssen wir mit Regen rechnen. Die Temperaturen erreichen heute 18 bis 24 Grad. Morgen wird es dann wechselhaft.
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0: A10-Town Autobahn in Fahrt Richtung Salzburg. Es dauert länger ab dem Knoten Pongau und ab Hallein kommt nochmal etwas dazu. Auch auf der A1 West Autobahn in Fahrt Richtung Linz bzw. über den Walserberg drüber kann es Zeitverluste geben. Wir wünschen eine gute und vor allem sichere Fahrt.
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0: 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Schön langsam geht's Richtung Sonntagsnachmittagscafé. Schön, dass ihr mit dabei seid. Hier kommt der nächste 90er, Donna Lewis, I Love You All.

0: Man lernt für das Leben und nicht für die Schule. Antenne Salzburg hier einen wunderschönen Sonntag. An dem Spruch hängen zwar schon die Spinnenweben, aber irgendwo stimmt er natürlich. Wie man es auch dreht und wendet, es nutzt alles nichts. Morgen fängt die Schule wieder an, hier bei uns im schönsten Bundesland Österreichs. Freut sich schon?
1: Eigentlich schon, ja. Weil meine Klasse super toll ist und weil Lernen einfach Spaß macht.
2: Ja, weil ich komme jetzt in die neue Schule.
3: Ja, ein bisschen. Ja, ich freue mich auf meine Mitschüler, aber nicht aufs Lernen.
0: Wir wünschen allen Schülern natürlich einen schönen Start ins neue Schuljahr. Kommt's gut rein. 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
6: Tech-Giganten fürchten ihre eigene KI vor dem Kontrollverlust. Und Hotel in Marialm evakuiert. Die Entwicklung künstlicher Intelligenz versetzt führende Köpfe im Silicon Valley in Angst. Nach unheimlichen Vorfällen fordern Brancheninsider eine weltweite Vollbremsung, um die Kontrolle über die Technologie nicht zu verlieren. Chlorgas ist am Samstag in einem Hotel in Marialm ausgetreten. Das Gebäude musste evakuiert und der Gefahrenbereich großräumig abgesperrt werden. Glücklicherweise gab es keine Verletzten. Bodensee trocknet dramatisch aus und legt den Grund frei. Der Pegel des Bodensees steht auf einem für diese Jahreszeit extrem niedrigen Niveau. Die Uferlinien weichen immer weiter zurück und legen den Seeboden frei. Sollte der Pegel weiter fallen, drohen weitreichende Einschränkungen für den gesamten Schiffsverkehr. Quereinsteiger sichern 10% der Lehrerstellen. An Österreichs Schulen liegt der Anteil an Quereinsteigern heuer stabil bei 10%. Das Bildungsministerium setzt weiter auf Fachkräfte aus anderen Berufen gegen den Lehrermangel. Dies bedeutet, dass ein signifikanter Teil der Lehrenden nicht den klassischen pädagogischen Ausbildungsweg durchlaufen hat.

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1: Ein Mix aus Sonne und Wolken ist das heute. Und gegen Abend hin müssen wir auch mit Regen rechnen. Das Ganze heute bei 18 bis 24 Grad. Der Montag wird ebenfalls wechselhaft. Temperaturen recht ähnlich wie heute. Sehr freundlich dann wieder am Dienstag. Wir schauen auf Salzburgstraßen und da müssen wir natürlich heute die A10-Tauernautobahn in Fahrtrichtung Salzburg im Auge behalten. Aufgrund des Rückreiseverkehrs kann es hier immer mal wieder zu Zeitverzögerungen kommen. Wir wünschen eine gute und vor allem sichere Fahrt.
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1: 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Wunderschönen Sonntagnachmittag hier im schönsten Bundesland Österreichs. Schön, dass ihr mit dabei seid. Wir versorgen euch mit dem nächsten 90er. Das ist Texas mit Summer Sun.

0: wie man am besten ohne PKW von A nach B kommt. Angeboten werden aber dazu 5000 gratis Öffi-Tickets, so der Bürgermeister Bernhard Auinger.
1: Um diese 6 Monate auch den Menschen den Umstieg auf den öffentlichen Verkehr schmackhaft zu machen.
0: Die sind dann ab morgen erhältlich. Die Komplettsperre dauert bis Ende April 2027. Dann wünsche ich uns allen da gutes Gelingen, dass wir die Situation da so gut wie möglich lösen. Und wir machen jetzt hier weiter mit mehr Musik, mehr Abwechslung und mehr Salzburg. Schönen Sonntag.

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3: Hier ist das Wetter für das schönste Bundesland Österreichs. Es ist heute den ganzen Tag immer wieder leicht bewölkt, aber es gibt auch sonnige Phasen. Gegen Abend hin müssen wir dann auch mit Regenschauern rechnen. Das Ganze heute bei 18 bis 24 Grad. Der Montag wird dann wechselhaft auch wieder mit ein bisschen Sonne und etwas Regen. Viel Sonne, dann aber am Dienstag. Wir schauen auf Salzburgstraßen und da müssen wir natürlich heute die A10-Tauernautobahn in Fahrtrichtung Salzburg im Auge behalten. Aufgrund des Rückreiseverkehrs kann es hier immer mal wieder zu Zeitverzögerungen kommen. Wir wünschen eine gute und vor allem sichere Fahrt.
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3: 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Wir haben für euch den nächsten 90er. Das ist OMD mit Walking on the Milky Way. Schönen Sonntag.

0: Einen wunderschönen Sonntag hier im schönsten Bundesland Österreichs. Ihr hört Antenne Salzburg. Und wenn ihr heute ein bisschen unsicher seid, ja, wie ihr den Tag am besten gestalten solltet, ab und zu ist das Beste ganz einfach.
1: Also am gescheitesten ist, man sitzt im Biergarten und trinkt ein kühles Bier und tut einfach sonst nichts.
0: Schönen Sonntag.

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12: Tech-Giganten fürchten ihre eigene KI vor dem Kontrollverlust. Und Hotel in Marialm evakuiert. Die Entwicklung künstlicher Intelligenz versetzt führende Köpfe im Silicon Valley in Angst. Nach unheimlichen Vorfällen fordern Brancheninsider eine weltweite Vollbremsung, um die Kontrolle über die Technologie nicht zu verlieren. Chlorgas ist am Samstag in einem Hotel in Marialm ausgetreten. Das Gebäude musste evakuiert und der Gefahrenbereich großräumig abgesperrt werden. Glücklicherweise gab es keine Verletzten. Bodensee trocknet dramatisch aus und legt den Grund frei. Der Pegel des Bodensees steht auf einem für diese Jahreszeit extrem niedrigen Niveau. Die Uferlinien weichen immer weiter zurück und legen den Seeboden frei. Sollte der Pegel weiter fallen, drohen weitreichende Einschränkungen für den gesamten Schiffsverkehr. Quereinsteiger sichern 10% der Lehrerstellen. An Österreichs Schulen liegt der Anteil an Quereinsteigern heuer stabil bei 10%. Das Bildungsministerium setzt weiter auf Fachkräfte aus anderen Berufen gegen den Lehrermangel. Dies bedeutet, dass ein signifikanter Teil der Lehrenden nicht den klassischen pädagogischen Ausbildungsweg durchlaufen hat.
13: Hier ist das Wetter für das schönste Bundesland Österreichs und heute am Abend müssen wir vereinzelt mit Regenschauern rechnen. Das Ganze bei 18 bis 24 Grad, morgen am Montag wird es aber wechselhafter als auch wieder. Etwas Sonne mit dabei, aber auch Regen bei 17 bis 23 Grad. Viel Sonne gibt's dann am Dienstag.
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1: Kurz nach fünf, schönen Sonntag, liebe Autofahrer. Und heute ist natürlich die A10 in Fahrt Richtung Salzburg. Großes Thema, immer mal wieder Zeitverluste, zum Beispiel ab Flachau, ab dem Knoten Ponga oder auch ab Hallein hiermit einberechnen. Wir wünschen eine gute und vor allem sichere Fahrt.
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1: 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Kurz nach fünf, das ist gerade so eine Grauzone, oder? Die Nachmittagsjause ist schon vorbei, das Abendessen vielleicht noch ein bisschen hin und der Sonntagskuchen, der ist vielleicht auch noch irgendwo in der Schwebe. Ich hoffe, ihr seid auf jeden Fall gut gefüllt. Als Kirsche auf der Torte gibt's unseren nächsten 90er, Bryan Adams und Mel C, When You're Gone.

0: 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Ich wünsche euch einen schönen Sonntag. Morgen geht's wieder los mit der Schule hier bei uns im schönsten Bundesland Österreichs. Und heute ist natürlich auf den Autobahnen speziell der Rückreiseverkehr ein Thema. Tauernautobahn, Westautobahn oder auch beim Walserberg, überall kann es teilweise länger dauern. Aber von dem lassen wir uns den Humor nicht nehmen. Deswegen haben wir recherchiert, das sind die Sachen, die man als Fahrer während der Rückreise am allerwenigsten hören möchte.
1: Waren wir früher gefahren, wären wir früher dort gewesen.
2: Das ist der nächste Deutsche, der uns überholt.
1: Meine Mama hat es dir eh gesagt, wir sollten früher fahren. Aber du lässt dir ja nie was sagen.
2: Also du fährst

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9: Hier ist das Wetter für das schönste Bundesland Österreichs. Es ist heute den ganzen Tag immer wieder leicht bewölkt, aber es gibt auch sonnige Phasen. Gegen Abend hin müssen wir dann auch mit Regenschauern rechnen. Das Ganze heute bei 18 bis 24 Grad. Der Montag wird dann wechselhaft auch wieder mit ein bisschen Sonne und etwas Regen. Viel Sonne dann aber am Dienstag.
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9: A10 Tauernautobahn in Fahrt Richtung Salzburg. Es dauert länger ab dem Knoten Ponga und ab Hallein kommt nochmal etwas dazu. Auch auf der A1 Westautobahn in Fahrt Richtung Linz bzw. über den Walserberg drüber kann es Zeitverluste geben. Wir wünschen eine gute und vor allem sichere Fahrt.
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9: 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Wunderschönen Sonntag hier im schönsten Bundesland Österreichs. Mark and the Mechanics, unser nächster Antenne Salzburg 90er. Everybody gets a C.

0: Einen wunderschönen Sonntag hier im schönsten Bundesland Österreichs. Hier ist Antenne Salzburg. Ja, für manche gehen die Ferien zu Ende. Für die anderen ist es eigentlich recht unbedeutend, denn die bleiben einfach, wo sie gerade lustig sind. Und unsere Alexa, die hat ein paar solche Leute am Campingplatz Nord in Sam getroffen.
1: Servus Markus, also ich bin da jetzt gerade beim Grillen. Es riecht schon voll gut. Und sag, ich bin jetzt mit der Dorothee. Was gibt's denn eigentlich so?
2: Ja, bei uns gibt's hauptsächlich immer Würstchen, aber auch mal ein Stück Fleisch. Ja, das ist eigentlich immer so das, was wir am liebsten grillen.
1: Sehr gut. Und das Fleisch schaut ja jetzt auch schon sehr durch aus. Wie schaut es aus damit?
2: Ja, sieht schon gut aus. Der Grillmaster beobachtet alles, damit es auch nicht zu trocken wird. Und ich glaube, es sieht gut aus und wird uns super schmecken.
1: Sehr cool. Also in 5 Minuten kann es losgehen. Wir freuen uns schon. Markus, vielleicht kommst du auch noch vorbei.
2: Ja, Markus, bring noch ein paar Würstel und ein Bier mit. Dann passt's.
0: Würstel und Bier mit der Dorothee, also besser könnte der Sonntag nicht laufen in diesem Sinne. Mahlzeit und schauen wir mal, ob sich das später noch ausgeht.

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10: Tech-Giganten fürchten ihre eigene KI vor dem Kontrollverlust. Und Hotel in Marialm evakuiert. Die Entwicklung künstlicher Intelligenz versetzt führende Köpfe im Silicon Valley in Angst. Nach unheimlichen Vorfällen fordern Brancheninsider eine weltweite Vollbremsung, um die Kontrolle über die Technologie nicht zu verlieren. Chlorgas ist am Samstag in einem Hotel in Marialm ausgetreten. Das Gebäude musste evakuiert und der Gefahrenbereich großräumig abgesperrt werden. Glücklicherweise gab es keine Verletzten. Bodensee trocknet dramatisch aus und legt den Grund frei. Der Pegel des Bodensees steht auf einem für diese Jahreszeit extrem niedrigen Niveau. Die Uferlinien weichen immer weiter zurück und legen den Seeboden frei. Sollte der Pegel weiter fallen, drohen weitreichende Einschränkungen für den gesamten Schiffsverkehr. Quereinsteiger sichern 10% der Lehrerstellen. An Österreichs Schulen liegt der Anteil an Quereinsteigern heuer stabil bei 10%. Das Bildungsministerium setzt weiter auf Fachkräfte aus anderen Berufen gegen den Lehrermangel. Dies bedeutet, dass ein signifikanter Teil der Lehrenden nicht den klassischen pädagogischen Ausbildungsweg durchlaufen hat.
11: Hier ist das Wetter für das schönste Bundesland Österreichs und heute am Abend müssen wir vereinzelt mit Regenschauern rechnen. Das Ganze bei 18 bis 24 Grad. Morgen am Montag wird es aber wechselhafter, ist auch wieder etwas Sonne mit dabei, aber auch Regen bei 17 bis 23 Grad. Viel Sonne gibt's dann am Dienstag.
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11: Auf der A10-Autobahn in Fahrt Richtung Salzburg, da gibt's noch ab und zu Zeitverluste, genauso auch auf der A1 Fahrt Richtung Linz bzw. über den Walserberg drüber. Wir wünschen eine gute und vor allem sichere Fahrt.
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2: 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Ganz egal, ob ihr gerade am Heimweg vom Familientreffen seid oder am Heimweg vom Sportplatz, ich wünsche euch einen schönen Sonntagabend mit dem nächsten Antenne Salzburg 90er. Hier kommt Chumbawamba.

0: 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Schönen Sonntag. Ein bisschen träumen darf man ja schon, oder? Und da passt die heutige Lottoziehung wie die Faust aufs Auge. Denn heute geht's um sage und schreibe 11 Millionen Euro. Mittlerweile sind wir schon beim 8-fach-Jackpot angelangt. Boah, was würdest du denn hier mit der Kohle machen?
1: Ich würde mir ein Haus kaufen, eine Weltreise würde ich machen.
2: Wahrscheinlich einmal zum Arbeiten aufhören. Allerdings nur für kurz und dann doch wieder gehen, weil es Spaß macht.
3: Eigene Insel kaufen und Urlaub machen.
0: Also träumen ist erlaubt und traumhaft geht's auch hier weiter mit mehr Musik, mehr Abwechslung und mehr Salzburg.

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4: Es ist 18.30 Uhr.
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4: Vereinzelt kann es heute am Abend noch regnen. Die Temperaturen recht angenehm bei 18 bis 24 Grad. Morgen am Montag wird es wechselhaft. Die Temperaturen sind recht ähnlich wie heute. Viel Sonne aber dann am Dienstag.
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4: Auf der A10-Autobahn in Fahrt Richtung Salzburg. Da gibt es noch ab und zu Zeitverluste, genauso auch auf der A1-Fahrt Richtung Linz bzw. über den Walserberg drüber. Wir wünschen eine gute und vor allem sichere Fahrt.
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0: Wunderschönen Sonntag, hier ist Antenne Salzburg. Und in der kommenden Woche, da steht wieder ein Highlight im Laufkalender an, der Salzburger Businesslauf, auch heuer ja wieder mit einer Rekordzahl an Teilnehmern. Und auch wieder mit dabei ist die Caro aus Eugendorf und die Vorbereitung, die hat bei ihr schon lange gestartet.
1: Hi Markus, also ich habe die letzten 2 Tage schon ganz fleißig meinen Rote Bittersaft getrunken, der ja ein super Leistungsbooster sei soll. Und natürlich brav Carbloading gemacht, Nudeln, Pizza, alles was das Herz begehrt. Und ich bin mega motiviert und freue mich schon total, bin aber auch schon ziemlich nervös, muss ich sagen. Genau, aber die Vorfreude überwiegt.
0: Also Carbloading ist eine ausgezeichnete Idee für den heutigen Sonntag. Lasst es euch gut gehen und freuen wir uns schon auf den Salzburger Businesslauf in der kommenden Woche.

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